bleiben hungrig und liefern den nächsten Kracher. Für See You in Hell haben sie sich Unterstützung von Hanno Mankind geholt. Ein düsterer, moderner Track mit ordentlich Druck. 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

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Boom, Bang, Goodbye heißt das letzte Album der Jungs und die Single Leave It All Behind ist neu. 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

0: Schönen Freitag, liebe Rock-Community. Martin Hammerle vom Rockantenne Österreich Homerun. Und wir bringen euch heute gut Richtung Wochenende mit dem besten Rock nonstop. Wir feiern Geezer Butler, der legendäre Bassist von Black Sabbath wird 77. Also einfach ein wunderschöner Anlass, um viel Black Sabbath zu spielen heute. Außerdem, wir feiern Journey, 45 Jahre, das große Album Escape. Also ja, ihr merkt schon, wir haben viel zu besprechen, viel zu feiern heute im Rockantenne Österreich Homerun. Ich freue mich auf euch von 15 bis 20 Uhr.
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11: Freitag, Punkt 6. Guten Morgen. Das Rockantenne Österreich Wetter. Heute heiß, aber auch wieder teilweise mit starken Gewittern. Wien beim Schwedenplatz 24 Grad mittlerweile schon. Linz Pöstlingberg 21. Innsbruck beim Rapoldi Park noch 18 Grad. Heute viel Sonne, erst am Nachmittag dann doch einige Umwetter dabei aus der Hitze heraus. Vor allem von Vorarlberg über Salzburg bis nach Kärnten und in die Steiermark kann es da teilweise ordentlich krachen heute. Sonst bleiben wir trocken und es wird heute heiß mit 28 bis 35 Grad.
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12: Im Studio Alex Ücker. 9 von 10 Unternehmen in Österreich finden nur schwer geeignete Mitarbeiter. Das geht aus einer Umfrage des Kreditschutzverbands 1870 hervor. Es zeigt sich, dass trotz der höheren Arbeitslosigkeit eine Kluft zwischen gesuchten Fachkräften und geeignetem Personal herrscht, die immer weiter aufgeht. Und das bremst viele Betriebe und erschwert ihre Entwicklung. Die EU will künftig deutlich stärker auf Strom statt auf Öl und Gas setzen. Die konkreten Pläne sollen heute vorgestellt werden. Geplant ist, dass bis 2040 Strom fast die Hälfte des gesamten Energieverbrauchs ausmacht. Dafür braucht es aber mehr E-Autos, Wärmepumpen und Geld für den Ausbau der Stromnetze. Ex-Kanzler Sebastian Kurz plant offenbar doch kein Polit-Comeback. Er habe seine Zeit in der Politik sehr genossen, möchte aber nicht wieder einsteigen, erklärt Kurz gestern auf seiner Facebook-Seite. Seine politische Heimat sei und bleibe aber die Volkspartei.
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13: Wie passend, The Grateful Dead verkaufen jetzt Pilzgummis. Die Psychedelic Rock Band hat sich ein besonderes neues Merchandise einfallen lassen. In Kooperation mit einem Nahrungsergänzungsmittelhersteller bieten die Rocker online nun Pilzgummis in verschiedenen Sorten an. Die außergewöhnlichen Snacks haben allerdings keine psychedelische Wirkung, sondern sollen immununterstützend und stressabbauend wirken. Mehr News aus der Rockwelt holt ihr jederzeit in der Rockantenne Österreich App.
11: Danke, Martin.
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11: 17. Juli, guten Morgen am Freitag und wir feiern hier gleich einen Geburtstag von einem der ersten Bassisten des Heavy Metal überhaupt. In ein paar Minuten. Foreigner, jetzt 1:06.
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0: fast 6 Minuten Oasis. Jetzt geht's nur über uns in der Rock Antenne Österreich Frühschicht. Freitag heute ist ziemlich genau ein Jahr her, dass wir alle Zeuge geworden sind eines der größten Konzerte der Rock'n'Roll-Geschichte. Das Abschiedskonzert von Ozzy in Birmingham. Alle Originalmitglieder von Service sind da dabei gewesen, neben Ozzy auf dem Thron.
1: Ich finde den Typen einfach nur Legende. Er hat in der Jugendzeit schon früher viel gemacht damit und es war einfach immer, ja, schön mitzuwachsen mit ihm. Auch mit den ganzen TV-Sendern, was er gehabt hat natürlich, mit den Osbournes, war ganz cool.
2: Er war ein toller Musiker und er ist so, wie er gelebt hat, von der Bühne abgetreten mit einem Lächeln und der Faust in der Höhe und genauso. So dreht man doch alle ab, oder?
0: Ozzy und Service, nicht nur die erste Band des Heavy Metal überhaupt, sondern auch für viele von uns vielleicht die erste große

erste Metal-Band, die wir überhaupt gehört haben und bis heute noch T-Shirts von ihnen zu Hause haben. Und heute feiern wir einen von ihnen, ohne dem Sabbath nicht den nötigen Wumms gehabt hätten. Geezer Butler am Bass bei Sabbath, der feiert heute seinen 77er. Und den feiern wir, klarerweise, auch mit Sabbath, jetzt in der Rockantenne Österreich-Frühschicht.

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Rollen uns rein in den Freitag in die Rockkonzert Österreich Frühschicht mit der ACDC-Garantie. Guten Morgen. In ganz Österreich ins Auto auf der RB Plus und in ganz Wien sind wir auch gemeinsam unterwegs auf UKW. Der Freitag gehört nämlich uns und das ist die Ballade zum Aufstehen. Kommt von Sunrise Avenue. 1906.

0: freue mich grundsätzlich immer, wenn ich so höre, die Beatsteaks gleich und U2. U2 One gibt's gleich hier in der Rockantenne Österreich Frühschicht.
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16: Studio Alex Hücker. 9 von 10 Unternehmen in Österreich finden nur schwer geeignete Mitarbeiter. Das geht aus einer Umfrage des Kreditschutzverbands 1870 hervor. Es zeigt sich, dass trotz der höheren Arbeitslosigkeit eine Kluft zwischen gesuchten Fachkräften und geeignetem Personal herrscht, die immer weiter aufgeht. Und das bremst viele Betriebe und erschwert ihre Entwicklung. Die EU will künftig deutlich stärker auf Strom statt auf Öl und Gas setzen. Die konkreten Pläne sollen heute vorgestellt werden. Geplant ist, dass bis 2040 Strom fast die Hälfte des gesamten Energieverbrauchs ausmacht. Dafür braucht es aber mehr E-Autos, Wärmepumpen und Geld für den Ausbau der Stromnetze. Ex-Kanzler Sebastian Kurz plant offenbar doch kein Polit-Comeback. Er habe seine Zeit in der Politik sehr genossen, möchte aber nicht wieder einsteigen, erklärt Kurz gestern auf seiner Facebook-Seite. Seine politische Heimat sei und bleibe aber die Volkspartei.
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0: Doch wahnsinnig schön. U2, 6.39 Uhr.
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0: Es ist wirklich ein Wahnsinn, wie viele Songs da immer von euch reinkommen. Vielen, vielen Dank, aber immer her damit. Ja. Es geht um die Songs, die vielleicht lebensverändernd gewesen sind bei euch. Die Songs, die ihr mit einem besonderen Erinnerung vielleicht sogar verbindet. Ja? Oder einfach die Songs, die euch seit Wochen und Jahren nicht mehr aus den Ohren gehen. Es geht um die Rocksongs eures Lebens. Die schickt ihr mir am besten jetzt gleich in unsere App.
2: Ja, ich bin der Mario aus Magdrenk in Oberösterreich und der Song meines Lebens ist Sweet Child of Mine von Guns N' Roses. Ja, der begleitet mich eigentlich seit meiner Kindheit. Das war ungefähr 20 Jahre mein Wecker. Also das Lied hat mich 20 Jahre lang aufgeweckt.
3: Servus, da ist der Helli wieder aus dem Salzburger Land. Weißt du, was ein Wahnsinnserlebnis war damals? Ich kann mich erinnern, in die 80er Jahre. Miami Vice und plötzlich war da ein Sound Russ. Ballad, Voices. Und auf einmal haben sie es in die Diskotheken gespielt. Das war ein Hammer. Geile Nummer.
0: Ihr schickt mir eure Songs und für jeden eurer Songs winkt das Rockantenne Österreich Heferl und wir wecken natürlich hier dann ganz Österreich gemeinsam mit eurem Song. Also schickt ihr mir jetzt und vielleicht hören wir uns ja schon bald. Das kann wirklich alles sein. Eine Ballade vielleicht wie eben gerade U2 One, ein Metal-Song oder ein Hardrock-Klassiker wie der hier. Aerosmith. Jetzt in der Rockantenne Österreich Frühschicht.

0: Linke Park, Castle of Glass. Hier ist die Rockantenne Österreich Frühschicht am Freitag. Guten Morgen. Und jeden Tag schauen wir ja hier immer um Punkt auf unsere Lieblingsbands, auf die neuen Alben, die da kommen, auf die neuen Touren, die angesagt sind. Alles, was wir wissen sollten, eben in unsere Musiknews. Die gibt es dann auch den ganzen Tag, logischerweise, in unserer App direkt aufs Handy. Und eine Nachricht hat vor allem Maiden-Fans diese Woche doch ein bisschen überrascht. 6:48 Uhr.
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2: Franzl, hast schon gehört? Franzl? Was schaust du denn so böse? Bist du schon wieder grantig, weil ich dir jetzt das Punschkrapferl gegessen habe?
3: Na, das ist eine bodenlose Frechheit, mein Punschkrapferl. Wie kannst du nur? Ich hätte mir von dir als meine Kaiserin doch deutlich mehr erwartet. Na, das kann sie wirklich nicht sein. Also, das werde ich dir nie vergessen. Niemals, sag ich dir.
2: Na, servus. Na gut, dann erzähl ich's halt dem Hofkutscher. Hofkutscher!
4: Sehr wohl, Euer Majestät.
2: Haben schon gehört, die Iron Maiden haben die Hälfte von ihrem geistigen Eigentum verkauft, also Verlags-, Master- und Bildrechte. Da soll jetzt ein eigenes Iron Maiden Museum kommen und digitale Dinge für die Fans.
4: Sehr wohl, Euer Majestät.
2: Ist alles okay bei Ihnen? Ist Ihnen die Platte hängen geblieben?
4: Sehr wohl, Euer Majestät.
2: Ich bin tatsächlich nur von komischen Leuten umgeben. Na gut, ich schaue mich einmal um in der Schatzkammer. Vielleicht können wir auch was verkaufen. Na bravo, Sissi.

0: Nur nicht stressen lassen am Freitag, 4. in der Rockantenne Österreich Frühschicht, 6.58 Uhr. Gleich geht's weiter mit Evanescence. Bring Me To Life gibt's gleich nach den Musiknews. Da warten neue Alben auf uns. Es kommt was Neues von Tesla, von Loaf und von Motionless in White. Mehr dazu um Punkt 7.
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14: Freitag, 7:02, guten Morgen. Das Rockantenne Österreich Wetter heute, heiß, aber auch teilweise mit starken Gewittern. Wien beim Schwedenplatz haben wir 24 Grad, Linz-Pöstlingberg 21, Innsbruck beim Rapoldi-Park 18 Grad. Heute viel Sonne, aber dann am Nachmittag doch einige Gewitter aus der Hitze raus. Vor allem von Vorarlberg über Salz.

0: Salzburg bis nach Kärnten und in die Steiermark kann da teilweise ordentlich was runterkommen. Sonst bleiben wir trocken heute und es wird heiß mit 28 bis 35 Grad.
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2: Im Studio Alex Sücker. US-Präsident Donald Trump hat in seiner Rede zur Lage der Nation in der Nacht das Wahlsystem in den USA massiv kritisiert. Seit 2018 seien alle Wahlen gefälscht worden, behauptet Trump. China soll zudem versucht haben, seine Wahl zu verhindern. Trump hat dafür auch angebliche Beweise vorgelegt. Erste Faktenchecks zeigen aber, dass diese Dokumente die Vorwürfe nicht belegen oder aus dem Zusammenhang gerissen sind. Die einen finden keinen passenden Job, die anderen keine passenden Mitarbeiter. Die Lage am Arbeitsmarkt in Österreich bleibt schwierig. 9 von 10 Firmen tun sich aktuell schwer damit, für ihre offenen Stellen geeignetes Personal zu finden. Das zeigt der Austrian Business Check des KSV 1870. Aus der Umfrage geht aber auch hervor, dass 3/4 der Firmen offene Stellen nicht mehr vollständig nachbesetzen. Um 5% mehr als im Vorjahr. Der Rauch von den Waldbränden in Kanada hat mittlerweile auch die USA erreicht, unter anderem auch New York City. Die Bewohner wurden aufgefordert, zu Hause zu bleiben oder draußen Masken zu tragen. Die Rauchwolke könnte auch das Fußball-WM-Finale gefährden. Es soll am Sonntag in New Jersey stattfinden, in der Nähe von New York.
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3: Es ist Freitag, das heißt, es gibt frische Alben für die Rockwelt. Tesla beschenken uns zum Beispiel mit ikonischen Rock-Covern. Die neue Scheibe der Amerikaner heißt Hommage und ehrt Künstler wie Queen, Elvis oder Lynyrd Skynyrd. Und für Fans von härteren Klängen erscheinen gleich 2 neue Alben in den Plattenläden. Decades von Motionless in White und A Stranger to You von Loath. Mehr News aus der Rockwelt holt ihr euch jederzeit in der Rockantenne Österreich App.
0: Danke Martin.
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0: Guten Morgen am Freitag, New Metal aus der Steiermark und Rock'n'Roll, aber mit einem Orchester. Das wartet alles auf uns und wann schauen wir gleich im Event-Update in ein paar Minuten. 4 nach 7.
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0: Alice Cooper am Freitag in der Rockantenne Österreich. Frühschicht 12 nach 7. Schauen wir, wo wir da live unterwegs sind.
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0: Metal aus Österreich, der auch wirklich sehr, sehr viel Spaß macht. Contain Next aus Graz. Scheiterharte New Metal, der uns wirklich zum Rauschen bringen kann, aber auch wirklich herrlich schräge Texte hat. Containex. Live in Kaindorf. Und Rocksongs einmal ganz anders mit einem Orchester in der Staatsoper. Das hören wir bei Rock the Opera. Da spielt das Prague Philharmonic Orchestra Rocksongs, so wie wir sie noch nie gehört haben. Dirigent und Veranstalter Friedemann Riele.
2: Es ist nicht so weit auseinander. Eigentlich die klassische Musik ist sehr breit aufgestellt. Da gibt es Kirchenmusik, da gibt es dramatische Sachen, wo vielleicht so Rockmusik es nicht so weit haben. Ne? Das hat so bei Vivaldi angefangen, Bach genauso. Und es ging immer so weiter, diese auch Mozart, diese Irae aus dem Requiem, das hört sich an wie Rockmusik.
0: Rock die Oper am 14. und 15. August in der Wiener Staatsoper. Und alle unsere Termine gegen akute Langeweile findet ihr sowieso immer bei uns online in der Rockantenne Österreich App. R.E.M. Jetzt für den Freitag.

80er Jahre Rock'n'Roll DJ Guys Bands, den besten Rock Nonstop hier in ganz Österreich auf DAB Plus und in ganz Wien auf UKW. Hier ist die Rockantenne Österreich Frühschicht. Schauen wir, dass der was kann, der Freitag. Mando die aus, 7.22 Uhr.

0: Hallo, die Haus, 7.26 Uhr.
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0: Machen wir mit einem Sommersong weiter. Bob Seger, Shakedown gibt's gleich und für die Blinds. Sag mal, John Ralph gibt's gleich hier in der Rockantenne Österreich Frühschicht.
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8: Studio Alex Hücker. US-Präsident Donald Trump hat in seiner Rede zur Lage der Nation in der Nacht das Wahlsystem in den USA massiv kritisiert. Seit 2018 seien alle Wahlen gefälscht worden, behauptet Trump. China soll zudem versucht haben, seine Wahl zu verhindern. Trump hat dafür auch angebliche Beweise vorgelegt. Erste Faktenchecks zeigen aber, dass diese Dokumente die Vorwürfe nicht belegen oder aus dem Zusammenhang gerissen sind. Die einen finden keinen passenden Job, die anderen keine passenden Mitarbeiter. Die Lage am Arbeitsmarkt in Österreich bleibt schwierig. 9 von 10 Firmen tun sich aktuell schwer damit, für ihre offenen Stellen geeignetes Personal zu finden. Das zeigt der Austrian Business Check des KSV 1870. Aus der Umfrage geht aber auch hervor, dass 3/4 der Firmen offene Stellen nicht mehr vollständig nachbesetzen. Um 5% mehr als im Vorjahr. Der Rauch von den Waldbränden in Kanada hat mittlerweile auch die USA erreicht, unter anderem auch New York City. Die Bewohner wurden aufgefordert, zu Hause zu bleiben oder draußen Masken zu tragen. Die Rauchwolke könnte auch das Fußball-WM-Finale gefährden. Es soll am Sonntag in New Jersey stattfinden, in der Nähe von New York.
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0: So klingt unser Freitag hier, Third Eye Blind, 7.39 Uhr. 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

Ganz entspannt fahren wir in den Freitag hier in ganz Österreich auf DAB Plus, in ganz Wien auf UKW. Das ist die Rockanzeige Österreich Frühschicht. Und wir schauen ja aufeinander, wenn es um den Freitag geht. Und mit ihm hier in der Früh geht sowieso alles leichter. Freddy in der Früh. Und alles wird gut. Queen. 10 vor 8.

So, Patty, fährt mit uns in den Freitag. Hier ist die Rockantenne Österreich Frühschicht, 7.55 Uhr. Gleich geht's weiter mit ein bisschen was Härterem. ACDC gibt's gleich hier nach den Musiknews. The Grateful Dead, einer der legendärsten Bandnamen überhaupt, der steht ab sofort auch auf einem Nahrungsergänzungsmittel. Was da los ist, das hören wir gleich um Punkt 8.

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6: Freitag, Punkt 8, guten Morgen. Das Rockantenne Österreich weiter heute nochmal heiß, aber teilweise auch starke Gewitter mit dabei. Wind am Schwedenplatz 24 Grad, Linz, Pöstlingberg 21, Innsbruck beim Rapoldipark 18 Grad. Viel Sonne heute, am Nachmittag dann aber doch einige Gewitter aus der Hitze heraus, vor allem von Vorarlberg über Salzburg bis nach Kärnten in die Steiermark. Da kann es da ordentlich krachen heute. Sonst bleiben wir trocken, es wird heiß mit 28 bis 35 Grad.
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8: Studio Alex Ücker. Ein Mismatch gibt es derzeit am österreichischen Arbeitsmarkt. Das zeigt der aktuelle Austrian Business Check des KSV 1870. Demnach sind gerade viele Menschen im Land auf Jobsuche und trotzdem tun sich 9 von 10 Unternehmen schwer, geeignete Mitarbeiter zu finden. Der Hauptgrund ist fehlende Qualifikation. Die Umfrage zeigt auch, dass 3/4 der Unternehmen offene Stellen nicht mehr vollständig nachbesetzen. US-Präsident Donald Trump hat in seiner Rede zur Lage der Nation in der Nacht das Wahlsystem in den USA massiv kritisiert. Seit 2018 seien alle Wahlen gefälscht worden, behauptet Trump. China soll zudem versucht haben, seine Wahl zu verhindern. Trump hat dafür auch angebliche Beweise vorgelegt. Erste Faktenchecks zeigen aber, dass diese Dokumente die Vorwürfe nicht belegen oder aus dem Zusammenhang gerissen sind. Und SpaceX musste einen Testflug seiner Starship-Rakete in der Nacht in letzter Sekunde abbrechen. Einige der Triebwerke haben sich nicht starten lassen, so Firmengründer Elon Musk, und das habe zu einem automatischen Abbruch geführt. In den kommenden Tagen soll es einen nächsten Versuch geben.
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9: Wie passend, The Grateful Dead verkaufen jetzt Pilzgummis. Die Psychedelic Rock Band hat sich ein besonderes neues Merchandise einfallen lassen. In Kooperation mit einem Nahrungsergänzungsmittelhersteller bieten die Rocker online nun Pilzgummis in verschiedenen Sorten an. Die außergewöhnlichen Snacks haben allerdings keine psychedelische Wirkung, sondern sollen immununterstützend und stressabbauend wirken. 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
6: Danke Martin.
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6: Freitag, guten Morgen. Rock aus Österreich mit einer Release-Show und Metal aus Schweden. Gleich hier bei uns im Event-Update. In ein paar Minuten. 3 nach 8.
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0: absolute 90er Sound, The Schwala in der Rockantenne Österreich Frühschicht, 13 nach 8. Und jetzt geht's um was brandneues.
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1: Eine unserer Lieblingsbands aus Österreich ist wieder unterwegs.
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1: Metternich bringen ihr drittes Album raus und das wird gemeinsam gefeiert mit ihrem Special Guest St. Grinzinger. Da gibt es die Release-Show zum dritten Metternich-Album am 9. Oktober in der Szene in Wien. Ein bisschen härter wird es dann bei Ihnen hier. Sabaton auf Teil 2 ihrer The Legendary Tour. Mit ihrer Show voller Feuerwerk, wilder Geschichten kommen sie mit The Legendary Orchestra in die Stadthalle in Graz, 30. 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

Mein Name ist Gmeitl, zum Aufwachen gibt es halt auch nur hier bei uns in der Rockantenne Österreich. Frühschicht Freitag hier in ganz Österreich auf DAB Plus, in ganz Wien auf UKW. Wir gehen es gemeinsam an und für alle, die vielleicht noch ein bisschen brauchen heute in der Früh, einmal durchatmen mit Corey Hart. 8.21 Uhr.

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0: Pop-Punk, The Offspring. Pretty Fly und The Boss. Girls in the Summer Clothes. Bruce Springsteen. Gleich hier in der Rockantenne Österreich. Frühschicht.
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1: Im Studio Alex Ücker. Ein Mismatch gibt es derzeit am österreichischen Arbeitsmarkt. Das zeigt der aktuelle Austrian Business Check des KSV 1870. Demnach sind gerade viele Menschen im Land auf Jobsuche und trotzdem tun sich 9 von 10 Unternehmen

0: aus dem Zusammenhang gerissen sind. Und SpaceX musste einen Testflug seiner Starship-Rakete in der Nacht in letzter Sekunde abbrechen. Einige der Triebwerke haben sich nicht starten lassen, so Firmengründer Elon Musk, und das habe zu einem automatischen Abbruch geführt. In den kommenden Tagen soll es einen nächsten Versuch geben.
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Die Offspring am Freitag. Hier ist die Rockantenne Österreich Frühschicht. Und es gibt so Songs, da weiß man schon beim ersten Ton, den muss man laut aufdrehen. Und das ist bei Journey vor allem dieser Song hier. Ein Song, der ein ganzes Lebensgefühl mitnimmt, der alles kann und der immer noch geht. Und das Arge ist, wenn ihr heute Geburtstag habt, werdet ihr diese Sache hier ab heute nicht mehr vergessen. Ihr seid am selben Tag auf die Welt gekommen, wie dieser Song hier. Heute vor 45 Jahren ist der das erste Mal auf Plattenspielern auf der ganzen Welt gelaufen. Da ist das Album dazu nämlich ausgekommen, Escape von Journey. Und wir brauchen dieses Stück Rockgeschichte halt jetzt doch dringend zum Wachwerden am Freitag. Journey, jetzt in der Rockantenne Österreich Frühschicht, 8:42 Uhr.

0: Nickelback, Kinderrockkonzert Österreich Frühschicht, und von denen ist ja ein neues Album am Weg. Dauert noch ein bisschen, 30. Oktober kommt's raus. Everything Under the Sun wird's heißen. Und solche News haben wir hier jeden Tag für euch. Immer um Punkt in unsere Musik-News. Die gibt's auch den ganzen Tag natürlich auch in unserer App direkt am Handy. Und immer am Freitag schauen wir zurück, was diese Woche besonders wichtig gewesen ist. Und diese Woche hat eine Nachricht vor allem Maiden-Fans ein bisschen überrascht. 10 von 9.
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2: Franzl, hast du schon gehört? Franzl? Was schaust du denn so böse? Bist du schon wieder grantig, weil ich dir jetzt das Punschkrapferl gegessen habe?
3: Na, das ist eine bodenlose Frechheit, mein Punschkrapferl. Wie kannst du nur? Ich hätte mir von dir als meine Kaiserin doch deutlich mehr erwartet. Na, das kann sie wirklich nicht sein. Also, das werde ich dir nie vergessen. Niemals, sag ich dir.
2: Na, servus. Na gut, dann erzähl ich's halt dem Hofkutscher. Hofkutscher!
4: Sehr wohl, Euer Majestät.
2: Haben schon gehört, die Iron Maiden haben die Hälfte von ihrem geistigen Eigentum verkauft, also Verlags-, Master- und Bildrechte. Da soll jetzt ein eigenes Iron Maiden Museum kommen und digitale Dinge für die Fans.
4: Sehr wohl, Euer Majestät.
2: Ist alles okay bei Ihnen? Ist Ihnen die Platte hängen geblieben?
4: Sehr wohl, Euer Majestät.
2: Ich bin tatsächlich nur von komischen Leuten umgeben. Na gut, ich schaue mich einmal um in der Schatzkammer. Vielleicht können wir auch was verkaufen. Na bravo, Sissi.

0: Wir lassen uns fix nichts gefallen am Freitag. Twisted Sister in der Rockantenne Österreich. Frühschicht 8.55 Uhr. Gleich diese Riesennummer hier. Let's get Simple Man gibt's natürlich gleich hier nach dem Musiknews. Da geht's um Guns N' Roses. Die sammeln für den guten Zweck, wofür da gesammelt wird und wie vor allem, gleich um Punkt 9.
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7: Das Rockantenne Österreich weiter. Heute sehr heiß, aber später kommen dann schon auch die Gewitter auf uns zu. Viel Sonne heute, erst am Nachmittag daneben einige Gewitter aus der Hitze heraus, vor allem von Vorarlberg über Salzburg bis nach Kärnten und in die Steiermark. Sonst bleiben wir heute trocken und es wird heute auch heiß bei 28 bis 35 Grad. Schauen wir uns das Wochenende an. Morgen, der Samstag, Sonne am Vormittag von Niederösterreich über Wien bis ins Burgenland. Aber sonst starten wir morgen schon von der Früh weg mit Regen. Am Nachmittag ziehen die Wolken dann durch ganz Österreich. Da sind dann auch Gewitter möglich bei 23 bis 31 Grad. Und der Sonntag dann auch wieder. Sonne von der Früh weg, allerdings dann schon am Vormittag wieder Regen in Vorarlberg und Tirol und am Nachmittag dann wieder in der ganzen Rockrepublik Regen und Gewitter. Und je nach Regen wird es wieder nochmal heiß bei 21 bis 30 Grad.
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9: Im Studio Alex Sücker. Knapp vier Monate vor den Midterms, den Kongresswahlen in den USA, hat US-Präsident Donald Trump in der Nacht das Wahlsystem in seinem Land stark kritisiert. Seit 2018 seien alle Wahlen gefälscht worden, behauptet Trump. China soll sogar versucht haben, seine Wahl zu verhindern. Trump hat dafür auch angebliche Beweise vorgelegt. Faktenchecks zeigen aber, dass diese Dokumente die Vorwürfe nicht belegen oder aus dem Zusammenhang gerissen sind. Das Google-Rechenzentrum in Kronsdorf in Oberösterreich sorgt doch für mehr Wirbel als gedacht. Weil es für den Bau von Rechenzentren keine Umweltverträglichkeitsprüfung braucht, will die SPÖ das Gesetz jetzt überarbeiten. Das Google-Rechenzentrum wird so viel Strom wie 900.000 Haushalte brauchen. Eine Bürgerinitiative will heute Nachmittag auf der Google-Baustelle demonstrieren. Und zwei Wochen vor dem Beginn des Villacher Kirchtags sorgt ein neues Sicherheitskonzept für Diskussionen. Für die Pferde beim Trachtenumzug soll heuer erstmals ein psychologisches Gutachten bestätigen, dass von ihnen keine Gefahr ausgeht. Die Kosten, 9.000 Euro, soll die Stadt Villach übernehmen. Der Kärntner Pferdezuchtverband kritisiert die neue Auflage und spricht von unnötiger Bürokratie.
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10: Guns N' Roses kündigen eine neue Spendenaktion an. Für ihre kommende Nordamerika-Tournee haben sich die Rocklegenden mit einer Fundraising-Plattform zusammengetan. Auf dieser können Konzertbesucher Geld spenden und im Austausch besondere Konzert-Upgrades und Tickets gewinnen. Die dabei gesammelten Spenden fließen in einen amerikanischen Fonds zur Suizidprävention. 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
7: Danke, Martin.
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7: Am Freitag und das ist der neue Albentag hier bei uns, weil einiges Neues eben heute rausgekommen ist und auf uns wartet und ich schenke euch auch gleich ein brandneues Album hier. Welches das ist, das wird ein bisschen härter. Reden wir gleich. 08000 18666 ist auf jeden Fall die Nummer zu mir und da holt ihr euch gleich ein brandneues Album. 2 nach 9.
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Ein 80er-Jahre-Klassiker, Toto in der Rockantenne Österreich, Frühschicht am Freitag. Und jetzt geht es allerdings um brandneue Musik, weil der Freitag ist immer ein sehr, sehr wichtiger Tag bei uns in der Woche, weil da kommen ja die ganzen neuen Alben raus und wir schauen jetzt gemeinsam in der Rockantenne Österreich Frühschicht, dass wir den Überblick heute nicht verlieren. Folgende Alben ab heute draußen: Tesla mit Hommage. Neue Hardrock-Songs von Tesla, aber auch einige Cover mit dabei auf ihrem neuen Album von Queen, von Elvis und auch von Lynyrd Skynyrd. Ein bisschen düsterer sind sie hier unterwegs mit ihrem neuen Album. Loaf, die neue Single Thanks ist das gewesen und die ist auf ihrem Album A Stranger to You drauf, auch ab heute draußen. Und Motionless in White haben auch was Neues am Start.

Der Case, das neue Motion Death and Wild Album ist auch ab heute draußen und eine Sache wissen wir auch schon fix. Einige von ihren neuen Songs hören wir nächstes Jahr am Nova Rock. Motion Death and Wild, ja, eine der ersten Bands, bestätigt für 2027. Und weil ich will, dass euer Wochenende so laut wie möglich wird, schenke ich euch jetzt das neue Motion Death and Wild Album Decades, aber nur, wenn ihr es jetzt zu mir in die richtige Leitung schafft. 08000 18 666. News von dem aktuellen Album Cryogen. Jetzt in der Rockantenne Österreich-Vorschicht.

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1: Sum 41. Gegen das Vormittagstief. Fat Lip gibt's gleich und Bryan Adams. Sum 69 gleich hier in der Rockantenne Österreich Frühschicht.
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7: Im Studio Alex Ücker. Knapp 4 Monate vor den Midterms, den Kongresswahlen in den USA, hat US-Präsident Donald Trump in der Nacht das Wahlsystem in seinem Land stark kritisiert. Seit 2018 seien alle Wahlen gefälscht worden, behauptet Trump. China soll sogar versucht haben, seine Wahl zu verhindern. Trump hat dafür auch angebliche Beweise vorgelegt. Faktenchecks zeigen aber, dass diese Dokumente die Vorwürfe nicht belegen oder aus dem Zusammenhang gerissen sind. Das Google-Rechenzentrum in Kronsdorf in Oberösterreich sorgt doch für mehr Wirbel als gedacht. Weil es für den Bau von Rechenzentren keine Umweltverträglichkeitsprüfung braucht, will die SPÖ das Gesetz jetzt überarbeiten. Das Google-Rechenzentrum wird so viel Strom wie 900.000 Haushalte brauchen. Eine Bürgerinitiative will heute Nachmittag auf der Google-Baustelle demonstrieren. Und 2 Wochen vor dem Beginn des Villacher Kirchtags sorgt ein neues Sicherheitskonzept für Diskussionen. Für die Pferde beim Trachtenumzug soll heuer erstmals ein psychologisches Gutachten bestätigen, dass von ihnen keine Gefahr ausgeht. Die Kosten, 9.000 Euro, soll die Stadt Villach übernehmen. Der Kärntner Pferdezuchtverband kritisiert die neue Auflage und spricht von unnötiger Bürokratie.
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0: Runaway, Bon Jovi in der Rockantenne Österreich, Frühschicht am Freitag. Wir fahren gemeinsam Richtung Arbeit und ich weiß jetzt auch schon, mit wem ihr Richtung Wochenende unterwegs sein werdet. Martin Hammerl jetzt bei mir im Studio vom Rockantenne Österreich Homeground.
1: Guten Morgen, Andi, guten Morgen, liebe Rock-Community. Und Freitagnachmittag haben wir wirklich ein Ziel, vor allem, dass wir euch gut in den Feierabend und ins Wochenende dann bringen. Und ja, da haben wir heute wunderschöne Anlässe, um den besten Rock nonstop zu spielen. Wir feiern zum Beispiel weiter Geezer Butler. Ich weiß, ihr habt schon angefangen in der Früh, Andi, aber ja, natürlich man jede Gelegenheit, um Black Sabbath zu spielen, oder?
0: Absolut. Die
1: außerdem, Journey feiern 45 Jahre Escape, das große Album, eines der größten der Rockgeschichte. Da hören wir natürlich auch heute rein mit den ganz großen Hits. Also wir sind vollgepackt für den Nachmittag, ich freue mich auf euch.
0: Und gut ist es, wir feiern den Weg in den Freitag mit dem Rockantenne Österreich Home Run und der startet natürlich wie immer um 15 Uhr.

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1: Foreigner. Ein bisschen was Entspannteres. That was yesterday. Und dann drehen wir wieder gescheit auf. Burn Seconds to Mars gibt's gleich hier bei Rockantenne Österreich.
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1: Das Rockantenne Österreich weiter. Heute sehr heiß, aber später kommen dann schon noch die Gewitter auf uns zu. Viel Sonne heute, erst am Nachmittag daneben einige Gewitter aus der Hitze heraus, vor allem von Vorarlberg über Salzburg bis nach Kärnten und in die Steiermark. Sonst bleiben wir heute trocken und es wird heute auch heiß bei 28 bis 35 Grad. Schauen wir uns das Wochenende an. Morgen, der Samstag, Sonne am Vormittag von Niederösterreich über Wien bis ins Burgenland. Aber sonst starten wir morgen schon von der Früh weg mit Regen. Am Nachmittag ziehen die Wolken dann durch ganz Österreich. Da sind dann auch Gewitter möglich bei 23 bis 31 Grad. Und der Sonntag dann auch wieder. Sonne von der Früh weg, allerdings dann schon am Vormittag wieder Regen in Vorarlberg und Tirol und am Nachmittag dann wieder in der ganzen Rockrepublik Regen und Gewitter. Und je nach Regen wird es wieder nochmal heiß bei 21 bis 30 Grad.
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3: Im Studio Alex Zücker. Treibstoff, Heizöl und Lebensmittel, die Preise in Österreich steigen zwar weiter allerdings, und das ist die gute Nachricht, nicht mehr so stark wie zuletzt. Die Inflation lag im Juni bei 3,2%, zeigt die Schnellschätzung der Statistik Austria. Das ist ein halbes Prozent niedriger als im Mai. Stark verteuert haben sich Essen gehen und Hotelübernachtungen mit einem Plus von 4,5%. Österreichs Politikerinnen und Politiker sind in der Sommerpause. Davor haben die APA und OGM noch einmal das Vertrauen der Bevölkerung abgefragt. An der Spitze bleibt Bundespräsident Alexander Van der Bellen. Schlusslicht ist jetzt NEOS-Staatssekretär Sepp Schellhorn, während FPÖ-Chef Herbert Kickl 5 Punkte zulegen konnte und auf dem vorletzten Platz liegt. Ein deutliches Minus gibt es für NEOS-Chefin Beate Meindl-Reisinger. Und einziges Regierungsmitglied mit Pluswerten ist SPÖ-Finanzminister Markus Marterbauer. Die Fußballweltmeister bekommen neben dem WM-Pokal und Goldmedaillen heuer erstmals auch Meisterringe. Dass Meisterteams Ringe für ihren Sieg erhalten, ist vor allem in den USA Tradition. Neben den 30 Ringen für die Weltmeister sollen auch knapp 2000 Stück an Fans verkauft werden.
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19: Das Rockantenne Österreich weiter. Heute sehr heiß, aber später kommen dann schon auch die Gewitter auf uns zu. Viel Sonne heute, erst am Nachmittag daneben einige Gewitter aus der Hitze heraus, vor allem von Vorarlberg über Salzburg bis nach Kärnten und in die Steiermark. Sonst bleiben wir heute trocken und es wird heute auch heiß bei 28 bis 35 Grad. Schauen wir uns das Wochenende an. Morgen, der Samstag, Sonne am Vormittag von Niederösterreich über Wien bis ins Burgenland. Aber sonst starten wir morgen schon von der Früh weg mit Regen. Am Nachmittag ziehen die Wolken dann durch ganz Österreich. Da sind dann auch Gewitter möglich bei 23 bis 31 Grad. Und der Sonntag dann auch wieder. Sonne von der Früh weg, allerdings dann schon am Vormittag wieder Regen in Vorarlberg und Tirol und am Nachmittag dann wieder in der ganzen Rockrepublik Regen und Gewitter. Und je nach Regen wird es wieder nochmal heiß bei 21 bis 30 Grad.
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20: Im Studio Alexander Fekonja. Fast jede zweite kleine oder mittlere Firma in Österreich braucht bis 2030 eine Nachfolge. Immer öfter wird der Betrieb nicht innerhalb der Familie weitergegeben, sondern an Investoren, das Management oder Mitarbeiterinnen und Mitarbeiter verkauft, zeigt eine Umfrage des Gläubigerschützers Kreditreform. Gleichzeitig kann sich rund ein Drittel der befragten Unternehmer vorstellen, selbst eine andere Firma als Nachfolger zu übernehmen. Die Preise in Österreich steigen zwar weiter, allerdings, und das ist die gute Nachricht, nicht mehr so stark wie zuletzt. Die Inflation lag im Juni bei 3,2%, zeigt die Schnellschätzung der Statistik Austria. Das ist ein halbes Prozent niedriger als im Mai. Stark verteuert haben sich Essen gehen und Hotelübernachtungen mit einem Plus von 4,5%.

0: Und ein Bergrettertrupp mit Suchhunden hat in der letzten Nacht eine vermisste Wanderin in den Hohen Tauern in Salzburg gefunden. Weil ihr Handy-Akku leer war, hat die US-Amerikanerin irgendwann die Orientierung verloren, sich hingesetzt und gewartet. Ein Bekannter der Frau, der davor mit ihr unterwegs war, hat die Bergrettung angerufen. Die hat die Frau gegen Mitternacht auf 2300 Meter Seehöhe aufgespürt.
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1: The Rolling Stones, Foreign Tongues. Mit ihrem 2023er Album Hackney Diamonds hätten die Rolling Stones einen würdigen Schlusspunkt ihrer Albumkarriere setzen können. Aber Mick Jagger und Co. machen einfach weiter und legen jetzt ihr mittlerweile 25. Studioalbum vor. Zugegeben, beim ersten Hören erreicht das neue Werk nicht ganz das Level des Vorgängers, aber es ist und bleibt ein hervorragendes Stones-Album. Foreign Tongues präsentiert sich musikalisch etwas variabler als der Vorgänger. Aber auch hier ist eines klar. Die Stones sind und bleiben die Stones und damit natürlich die größte Rockband der Welt. Es ist ein Album, über das wir uns definitiv freuen können. Foreign Tongues von den Rolling Stones ist unser Album der Woche auf Rockantenne Österreich.
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11: Das Rockantenne Österreich weiter. Heute sehr heiß, aber später kommen dann schon auch die Gewitter auf uns zu. Viel Sonne heute, erst am Nachmittag daneben einige Gewitter aus der Hitze heraus, vor allem von Vorarlberg über Salzburg bis nach Kärnten und in die Steiermark. Sonst bleiben wir heute trocken und es wird heute auch heiß bei 28 bis 35 Grad. Schauen wir uns das Wochenende an. Morgen, der Samstag, Sonne am Vormittag von Niederösterreich über Wien bis ins Burgenland. Aber sonst starten wir morgen schon von der Früh weg mit Regen. Am Nachmittag ziehen die Wolken dann durch ganz Österreich. Da sind dann auch Gewitter möglich bei 23 bis 31 Grad. Und der Sonntag dann auch wieder. Sonne von der Früh weg, allerdings dann schon am Vormittag wieder Regen in Vorarlberg und Tirol und am Nachmittag dann wieder in der ganzen Rockrepublik Regen und Gewitter. Und je nach Regen wird es wieder nochmal heiß bei 21 bis 30 Grad.
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13: Im Studio Alexander Fekonja. Wieder etwas bessere Nachrichten gibt's für unsere Geldbeutel. Die Preise steigen zwar weiter, aber nicht mehr so stark wie zuletzt. Die Teuerung war im Juni bei 3,2%, ein halbes Prozent niedriger als im Mai. Ausschlaggebend dafür war vor allem der deutlich geringere Preisauftrieb bei Treibstoffen und Heizöl. Deutlich teurer sind aber Dienstleistungen geworden, etwa in der Gastro oder im Gesundheitsbereich. An einer Salzburger Volksschule soll ein Religionslehrer Kinder belästigt haben. Hinweise darauf sind laut interner Prüfung der Bildungsdirektion vom Schulpersonal nicht weitergegeben worden. Es hat bereits vor rund einem Jahrzehnt sowie im vergangenen Herbst Beschwerden von Eltern gegeben. Denn Personen, die davon wussten, drohen jetzt dienstrechtliche Konsequenzen. In Großbritannien dürfen im kommenden Jahr keine Energy-Drinks mehr an Kinder und Jugendliche unter 16 Jahren verkauft werden. Konkret Getränke mit mehr als 150 Milligramm Koffein pro Liter. Tee und Kaffee sind aber ausgenommen. Die Regierung will damit Kinder schützen vor gesundheitlichen Folgen wie Angstzuständen oder Schlafproblemen.
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15: Das Rockantenne Österreich weiter. Heute sehr heiß, aber später kommen dann schon auch die Gewitter auf uns zu. Viel Sonne heute, erst am Nachmittag daneben einige Gewitter aus der Hitze heraus, vor allem von Vorarlberg über Salzburg bis nach Kärnten und in die Steiermark. Sonst bleiben wir heute trocken und es wird heute auch heiß bei 28 bis 35 Grad. Schauen wir uns das Wochenende an. Morgen, der Samstag, Sonne am Vormittag von Niederösterreich über Wien bis ins Burgenland. Aber sonst starten wir morgen schon von der Früh weg mit Regen. Am Nachmittag ziehen die Wolken dann durch ganz Österreich. Da sind dann auch Gewitter möglich bei 23 bis 31 Grad. Und der Sonntag dann auch wieder. Sonne von der Früh weg, allerdings dann schon am Vormittag wieder Regen in Vorarlberg und Tirol und am Nachmittag dann wieder in der ganzen Rockrepublik Regen und Gewitter. Und je nach Regen wird es wieder nochmal heiß bei 21 bis 30 Grad.
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17: 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Im Studio Alexander Fekonja. Viele Österreicherinnen und Österreicher liegen derzeit krank im Bett und einige trifft es im Urlaub. Wer im Urlaub länger als 3 Tage krank ist, bekommt die betroffenen Urlaubstage wieder gutgeschrieben. Die Info heute vom ÖGB. Wichtig ist aber, dem Arbeitgeber sofort Bescheid zu geben und sich den Krankenstand beim Arzt bestätigen lassen. Der Urlaub verlängert sich dadurch allerdings nicht. Die Urlaubstage müssen später neu vereinbart werden. Deutsche Wohnungseigentümer dürfen Klimaanlagen auf dem Balkon einbauen. Das hat der Bundesgerichtshof in Karlsruhe jetzt entschieden. Eine Hausgemeinschaft in Berlin wollte den Einbau verhindern wegen der Geräusche der Klimageräte. Auch Österreich will den Einbau von Klimaanlagen erleichtern. Bisher braucht man oft die Zustimmung des Hauseigentümers. Bei der Fußball-WM steigt am Sonntag das große Finale. Die Feuerwehr bereitet sich aber schon auf ihre eigene WM kommende Woche vor. In Eisenstadt steigt die Feuerwehr-Weltmeisterschaft 2026. Rund 1500 Teilnehmerinnen und Teilnehmer aus 17 Nationen werden da erwartet. Ursprünglich hätte der Bewerb in Berlin steigen sollen. Wegen Finanzierungsproblemen ist aber das Burgenland eingesprungen.
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bleiben hungrig und liefern den nächsten Kracher. Für See You in Hell haben sie sich Unterstützung von Hanno Mankind geholt. Ein düsterer, moderner Track mit ordentlich Druck. 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
17: Das Rockantenne Österreich weiter. Heute sehr heiß, aber später kommen dann schon noch die Gewitter auf uns zu. Viel Sonne heute, erst am Nachmittag daneben einige Gewitter aus der Hitze heraus, vor allem von Vorarlberg über Salzburg bis nach Kärnten und in die Steiermark. Sonst bleiben wir heute trocken und es wird heute auch heiß bei 28 bis 35 Grad. Schauen wir uns das Wochenende an. Morgen, der Samstag, Sonne am Vormittag von Niederösterreich über Wien bis ins Burgenland. Aber sonst starten wir morgen schon von der Früh weg mit Regen. Am Nachmittag ziehen die Wolken dann durch ganz Österreich. Da sind dann auch Gewitter möglich bei 23 bis 31 Grad. Und der Sonntag dann auch wieder. Sonne von der Früh weg, allerdings dann schon am Vormittag wieder Regen in Vorarlberg und Tirol und am Nachmittag dann wieder in der ganzen Rockrepublik Regen und Gewitter. Und je nach Regen wird es wieder nochmal heiß bei 21 bis 30 Grad.
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18: 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Im Studio Alexander Fekonja. Die Regierung will 2027 eine neue Sozialhilfe starten. Viele Details sind noch offen. Die Armutskonferenz hat jetzt aber einen Gesetzesentwurf vorgelegt. Vorgesehen ist da etwa, dass die Sozialhilfe künftig die Wohnkosten einkommensschwacher Menschen übernimmt. Aktuell können Behörden die Wohnbeihilfe noch einkassieren. Außerdem will die Armutskonferenz, dass die Unterhaltspflicht für Menschen mit Behinderungen für ihre Eltern mit dem 25. Lebensjahr des Kindes endet. Die EU-Kommission will Europas Industrie beim Klimaschutz mehr Zeit lassen. Der CO2-Ausstoß darf künftig langsamer sinken als bisher geplant. Konkret geht es um CO2-Zertifikate, die Firmen kaufen müssen, wenn sie klimaschädliches CO2 ausstoßen. Energieintensive Industrien sollen davon bis Ende 2037 noch kostenlose bekommen. Und der Star aus Star Trek, William Shatner, hat seinen Debüt auf

0: Auftritt mit seiner neuen Heavy-Metal-Band angekündigt. Der 95-Jährige tritt Ende September bei einem Musikfestival in Chicago auf. Er will dort einen Vorgeschmack auf sein kommendes Heavy-Metal-Album geben. Neben Shatner sind unter anderem auch Alanis Morissette, Morrissey, Iggy Pop und Patti Smith bei dem Festival mit dabei.
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6: Das Rockantenne Österreich Wetter. Jetzt schaut's gemischt aus im Land. Bisschen Sonnenschein, ein bisschen Wolken. In Bregenz aktuell 27 Grad. In Klagenfurt am Wörthersee Ufer 29 und in St. Pölten 30. Am Abend und in der Nacht stellenweise weiter Regen oder Gewitter rund um die Berge vor allem. Morgen Samstag höchstens 32 Grad mit viel Sonne. Es bleibt aber wechselhaft Sonne und Wolken gemischt. Und gerade am Nachmittag regnet es oder gewittert es immer wieder. Am trockensten bleibt es wieder rund um Wien, Niederösterreich und das Burgenland. Sonntag dann zuerst Sonne, später dann mehr und mehr Wolken, die auch Regen und Gewitter bringen. Mit viel Sonne nochmal über 30 Grad, ansonsten um die 25 höchstens.
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8: Im Studio Alexander Fekonja. In Großbritannien wird der Verkauf von Energy Drinks an unter 16-Jährige bald gesetzlich verboten. In Österreich gibt es dazu bisher nur eine Empfehlung. Wie brisant das Thema aber auch hierzulande ist, zeigt ein Testkauf von Foodwatch. Bei McDonald's haben Kinder da im Alter von 8, 11 und 14 Jahren problemlos einen Energy Drink bekommen und das ganz ohne Ausweiskontrolle. Foodwatch Österreich fordert deshalb eine gesetzliche Altersgrenze. Abseits vom Energy-Drink-Verbot für Jugendliche ist heute in Großbritannien Andy Burnham zum neuen Chef der britischen Labour-Partei gekürt worden und damit zum Nachfolger von Premierminister Keir Starmer. Offiziell zum Premier ernannt wird er am Montag von König Charles. Burnham soll verlorene Wählerstimmen von der rechtspopulistischen Partei Reform UK zurückholen, so die Hoffnung bei der Labour-Partei. Und die Tiroler Zillertalbahn bekommt neue Züge und der Bund zahlt mit. Das Verkehrsministerium hat zugesagt, sich an den Kosten für 6 neue Akku-Hybrid-Züge zu beteiligen. Die alten Dieselzüge sollen damit bis 2030 durch klimafreundliche ersetzt werden. Wie viel der Bund konkret dazu gibt, steht noch nicht fest, da die Ausschreibung für die Züge erst beginnt.
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6: Freitagnachmittag, einen wunderschönen Gruß an alle, die schon im Wochenende sind, einen wunderschönen Gruß an alle, die auch noch voll am Werken sind, die noch einen langen Weg Richtung Wochenende haben. Wir begleiten euch, wir motivieren euch mit Volbeats gleich hier im Rockantenne Österreich Home Run und den besten Tipps, welche Festivals heuer noch anstehen. Gleich dann österreichweit über DAB Plus und in ganz Wien auch über UKW.
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0: Freitagnachmittag mit dem Rockantenne Österreich Homerun. 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
0: Zum Beispiel mit dem Kunstmühlfestival in Bad Gäusern nächste Woche. Burnswell spielen, die ihr da hört. Außerdem Grimmig, Wham Bam, Body Slam und viele mehr bei freiem Eintritt. Das Kunstmühlfestival nächste Woche Freitag und Samstag, also am 24. und 25. Juli in der Kunstmühle Bad Gäusern. Und wir schauen in den August, da steht das Metal Escalation Festival in Niederösterreich an. Mit dabei Tridana, die ihr da hört, außerdem Mollusks, Mortal Strike, Fear and Sea und viele mehr. Das Metal Escalation Festival am 28. und 29. August am Schloss Stuppach in Niederösterreich. Mehr aktuelle Konzerte und Events findet ihr immer bei uns in der Rockantenne Österreich App, im Konzertkalender und im Eventkalender. Den befüllen wir immer gut für euch, damit ihr wisst, was los ist.

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1: Lenny Kravitz. Mit seinem Sommersong California gleich hier. Und von Kalifornien nach Großbritannien. Mit Muse und Uprising gleich hier im Rock Antenne Österreich Home Run.
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The Rembrandts, feinster Pop-Rock hier im Rockantenne Österreich Home Run. Gleich wechseln wir massiv, weil wir haben gleich Black Sabbath hier. Generals gathered in their masses. Ja, und dafür gibt's gleich mehrere Anlässe. Erstens, über ein Jahr ist es jetzt schon her, dass sich Black Sabbath mit ihrem letzten großen Konzert verabschiedet haben. Am 5. Juli 2025 war das. 17 Tage danach ist Ozzy verstorben. Wahnsinn, oder? Ein Jahr ist das schon wieder her. Was haben wir mal aufgeregt waren damals alle. Und zweitens, heute gibt es ein Geburtstagskind in der Band. Geezer Butler, der Mann am Bass. 77 wird er heute. Der ist noch fit und wir hoffen, er bleibt es noch lang. Hier sind Black Sabbath im Rock'n'Roll Österreich Home Run mit Warpigs.

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1: Freitagnachmittag, da ist auch Zeit für die langen Titel. Mit Led Zeppelin und Kashmir kratzen wir echt schon an den 9 Minuten. Und? Die große Stimme von Skin, Week. Skanker nennen sie gleich hier im Rock Antenne Österreich, Home Run 5 vor 4.
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11: Das Rockantenne Österreich Wetter. Stellenweise gerade viel Regen im Land. In Wien zum Beispiel gewittert es heftig. In Bregenz derzeit 28 Grad. In Klagenfurt 30 und in St. Pölten beim Landhaus ebenfalls 30 Grad. Am Abend und in der Nacht stellenweise weiter Regen oder Gewitter rund um die Berge vor allem. Morgen Samstag höchstens 32 Grad mit viel Sonne. Es bleibt aber wechselhaft. Sonne und Wolken gemischt und gerade am Nachmittag regnet es oder gewittert es immer wieder. Am trockensten bleibt es wieder rund um Wien, Niederösterreich und das Burgenland. Sonntag dann zuerst Sonne, später dann mehr und mehr Wolken, die auch Regen und Gewitter bringen. Mit viel Sonne nochmal über 30 Grad, ansonsten um die 25 höchstens.
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13: 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Im Studio Alexander Fekonja. Rund 90% der Grundwasserpegel in Österreich sind derzeit niedrig oder sehr niedrig, meldet das Umweltministerium. Die Trinkwasserversorgung sei aber weiterhin gesichert. Zu Spitzenzeiten könne es aber stellenweise zu Engpässen kommen, weshalb der sorgsame Umgang mit Wasser wichtig sei. 93% der Bevölkerung werden übrigens über öffentliche Wasserversorger versorgt, der Rest über Hausbrunnen oder Quellen. Rund um den Sparkurs beim Autobauer VW stellt sich Chef Oliver Blume im August bei zusätzlichen Betriebsversammlungen den Fragen der Belegschaft. Anlass ist der geplante Stellenabbau und mögliche Werksschließungen im Konzern. Laut Betriebsrat könnten insgesamt rund 140.000 Stellen betroffen sein. Und auf frischer Tat ertappt wurden zwei Drogendealer in Wien, als sie versucht haben, einem Polizisten in Zivil Cannabisharz zu verkaufen. Das Ganze ist im Rahmen einer Schwerpunktaktion der Polizei gegen Suchtmittelkriminalität passiert, bei der insgesamt 4 Personen festgenommen wurden. Sichergestellt wurden dabei unter anderem rund 40 Gramm Cannabisharz.
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11: Schön, dass ihr dabei seid, österreichweit über DAB Plus und den ganz Wiener über UKW jetzt hier. Über 8 Minuten gönnen wir uns Led Zeppelin mit Kashmir.
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Der Rock an seine Österreich Home Run am Freitag. Liebe Rock-Community war das, der inoffizielle Startschuss-Song fürs Wochenende, immer um diese Zeit am Freitag im Rock an seine Österreich Home Run. Und wir feiern die Rock-Party gleich weiter. Heute wird nämlich das große Album von Escape von Journey 45 Jahre alt.

Das erfolgreichste Studioalbum von Journey überhaupt. Ich meine, wie kann es anders sein mit einem Album, wo Don't Stop Believin' drauf ist, oder? Ein Song, der uns alle überdauern wird, glaube ich. Wir feiern 45 Jahre Escape von Journey. Don't Stop Believin' hier im Rockansinne Österreich Home Run.

0: mein Lieblingssong von den Chili Peppers, wirklich. Ich sag's immer wieder. By the way, ganz großartig, hier im Rockantenne Österreich Home Run 5:30.
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0: Kiss! Und von diesem Klassiker der Rockmusik zu was ganz Aktuellem. The Black Crowes besingen die Profane Prophecy gleich hier im Rockantenne Österreich. Home Run am Freitag.
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0: Yes, mit einem Klassiker hier im Rock in Österreich, Home Run, Owner of a Lonely Heart. Und wir springen nach vorn ins Jahr 2026.
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0: The Rolling Stones mit Foreign Tongues. Großes Werk jetzt noch in dieser späten Phase der Karriere. So klingt's.

0: stark, oder? Mit ganz vielen verschiedenen Einflüssen auch. War aber auch ihr Ziel, haben sie eben vorhin gesagt in Interviews. Vor allem Mick Jagger hat da immer wieder darauf hingewiesen. Wir hören gleich den Song Rough and Twisted in voller Länge. The Rolling Stones mit Foreign Tongues, unser Album der Woche hier auf Rockantenne Österreich.
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0: Boston sind eine Rock'n'Roll-Band, singen sich hier im Rockantenne Österreich Homerun am Freitag.
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0: Eine der ganz großen Nummern von Linkin Park. In the end, gleich hier im Rockantenne Österreich Homerun und... Green mit White Room legen wir noch drauf. Schön, dass ihr dabei seid.
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18: Das Rockantenne Österreich Wetter mit ein paar heftigen Gewittern, die gerade unterwegs sind. Vorher war jetzt Wien betroffen, rundherum auch. Jetzt ist in der Steiermark einiges los. Aktuell in Bregenz 28 Grad, in Klagenfurt beim Lindwurm sind es 31, in Wien hat es jetzt abgekühlt mit dem Gewitter, da sind wir jetzt bei 21 Grad. Am Abend und in der Nacht stellenweise weiter Regen oder Gewitter rund um die Berge, vor allem morgen Samstag höchstens 32 Grad mit viel Sonne. Es bleibt aber wechselhaft Sonne und Wolken gemischt und gerade am Nachmittag regnet oder gewittert es immer wieder. Sonntag dann zuerst Sonne, später dann mehr und mehr Wolken, die auch Regen und Gewitter bringen. Mit viel Sonne nochmal über 30 Grad, ansonsten um die 25 höchstens.
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20: 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Im Studio Alexander Fekonja. Justizministerin Anna Sporer will straffällig gewordene Kinder unter 14 Jahren künftig in engmaschig betreuten Wohngemeinschaften unterbringen. Eine Gesetzesgrundlage dafür soll noch im Herbst kommen. Am Strafmündigkeitsalter von 14 Jahren will sie aber nicht rütteln. Justizanstalten seien laut Sporer kein passender Ort für Kinder. Wieder etwas bessere Nachrichten gibt's für unsere Geldbeutel. Die Preise steigen zwar weiter, aber nicht mehr so stark wie zuletzt. Die Teuerung war im Juni bei 3,2%, ein halbes Prozent niedriger als im Mai. Ausschlaggebend dafür war vor allem der deutlich geringere Preisauftrieb bei Treibstoffen und Heizöl. Deutlich teurer sind aber Dienstleistungen geworden, etwa in der Gastro oder im Gesundheitsbereich. Der US-Tech-Konzern Apple ist wieder das wertvollste Unternehmen der Welt und hat den Chip-Hersteller Nvidia überholt. Apple kommt auf einen Börsenwert von rund 4,9 Billionen Dollar, Nvidia auf etwa 4,8 Billionen. Hintergrund ist die Angst an der Wall Street, dass Halbleiter und Tech-Konzerne überbewertet sein könnten. Die Nvidia-Aktie ist zum Börsenstart um mehr als 4% eingebrochen.
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18: Österreichweit über DAB Plus und in ganz Wien auch über UKW. Da hört ihr jetzt gleich, wie ihr jetzt im Sommer Entspannung abstauben könntet. Wir kümmern uns drum mit Rock and Relax gleich hier.
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0: John Parr mit St. Elmo's Fire. Absoluter Klassiker hier im Rock in Österreich. Home Run am Freitag. Ab in die Entspannung heißt es aktuell mit Rock and Relax. Weil, liebe Rock-Community, wir wissen, es war ein anstrengendes halbes Jahr. Egal ob in der Arbeit oder bei ganz vielen Konzerten, wo ihr unterwegs wart. Alles, was ich gerade von euch höre, ist, dass ihr euch alle ein Päuschen verdient hättet. Das gönnen wir euch auch, dieses Päuschen. Zwei Nächte im Heilthermenresort Bad Waltersdorf. Thermen, Naturbadeteich, klimatisierte Zimmer, sehr wichtig gerade. Einfach mal runterkommen, wenn ihr heuer schon viel erledigt habt. Angemeldet hat sich zum Beispiel die Katharina aus Kärnten, die muss sich mal vom Novarock immer noch erholen. Wie lange warst du dort? Drei Tage, vier Tage?
1: Du, ich bin drei Tage dort gewesen.
0: Hat gereicht?
1: Ja, definitiv.
0: Sonst das Jahr bis jetzt heuer recht stressig gewesen, oder wie schaut's aus?
1: Ja, also das war da und weg. Oder es wird irgendwie vergeht das Jahr und es zieht schon an vorbei.
0: Ja. Das glaube ich. Die Katharina hat die Chance jetzt. Und ihr auch noch. 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
1: Sommerstimmung gibt's hier gleich. Mit Hole und Smelly Boo und... Wolfmother mit den fetten Gitarren. Joker and the Thief gleich hier im Rock Antenne Österreich Home Run.
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0: Der Rockans in Österreich Home Run am Freitag. 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
1: Billy Idol. Und wenn das noch nicht genug Schwung für den Feierabend war, dann... Die Beatsteaks werden schon richten. Hand in Hand, gleich im Rock Antenne Österreich Home Run.
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4: Das Rockantenne Österreich-Wetter. Man merkt an den Temperaturen, wo schon ein Gewitter unterwegs war. In Innsbruck derzeit 30 Grad, in Graz sind es nur noch 21 und auch in Wien hat es abgekühlt, am Westbahnhof jetzt 21 Grad. Am Abend und in der Nacht stellenweise weiter Regen und Gewitter, vor allem rund um die Berge. Morgen Samstag höchstens 32 Grad mit viel Sonne, es bleibt aber wechselhaft, Sonne und Wolken gemischt und gerade am Nachmittag regnet es oder gewittert es immer wieder. Sonntag dann zuerst Sonne, später dann mehr und mehr Wolken, die auch Regen und Gewitter bringen, dazu auch kräftiger Wind und mit viel Sonne nochmal über 30 Grad, ansonsten um die 25 höchstens.
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6: 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Im Studio Alexander Fekonja. Rund 90% der Grundwasserpegel in Österreich sind derzeit niedrig oder sehr niedrig, meldet das Umweltministerium. Die Trinkwasserversorgung sei aber weiterhin gesichert. Zu Spitzenzeiten könne es aber stellenweise zu Engpässen kommen, weshalb der sorgsame Umgang mit Wasser wichtig sei. 93% der Bevölkerung werden übrigens über öffentliche Wasserversorger versorgt, der Rest über Hausbrunnen oder Quellen. Spanien kämpft weiter gegen Waldbrände im Nordosten des Landes. Nahe Saragossa hat ein Feuer bereits mehr als 12.000 Hektar Land zerstört. Das Risiko, dass es sich weiter ausbreitet, ist wegen des Windes weiterhin hoch. 5 Dörfer mussten bereits geräumt werden. Erst vergangene Woche sind bei einem anderen Waldbrand in der Provinz Almería 13 Menschen ums Leben gekommen. Und der Star aus Star Trek, William Shatner, hat seinen Debütauftritt mit seiner neuen Heavy-Metal-Band angekündigt. Der 95-Jährige tritt Ende September bei einem Musikfestival in Chicago auf. Er will dort einen Vorgeschmack auf sein kommendes Heavy-Metal-Album geben. Neben Shatner sind unter anderem auch Alanis Morissette, Morrissey, Iggy Pop und Patti Smith bei dem Festival mit dabei.
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4: Österreichweit über DAB Plus, sondern ganz Wien auch über UKW. Gleich haben wir geile Event-Tipps für euch. Einmal wirklich was für den harten Musikgeschmack und einmal eher für den Classic Rock. Für allen Geschmack, für jeden Geschmack ist was dabei hier in der Rockrepublik.
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0: Alana Miles hier im Rock Antenne Österreich Home Run am Freitag 18.13 Uhr ist doch eine perfekte Uhrzeit, um uns mal anzuschauen, wo ihr geile Konzerte erlebt.
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0: Stick to your guns kommen nach Tirol. Hardcore aus den USA und zwar in Wörgl. Stick to your guns am 7. August im VZ Komma in Wörgl als Unterstützung mit dabei. Heavy Hitter. Und wir hüpfen noch nach Kärnten rüber, da spielen nämlich Slade im September. Die treten dort im Rahmen der European Bike Week auf. Slade in der Burgarena Finkenstein am 8. September. 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
1: Def Leppard. Also wir bleiben in Großbritannien mit einem Klassiker. Queen, we will rock you. Gleich im Rock Antenne Österreich Home Run.
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Die Kaiser Chiefs hier im Rockans in Österreich. Home Run für so ein bisschen Freitagabend Tanzfläche Stimmung. Gleich hier Oasis. Mit den Gallagher-Brüdern an der Spitze. Ich sage jetzt einmal ganz vorsichtig, die Gallagher-Brüder, die diskutieren ja gerne mit anderen Bands, oder? Wisst ihr, was ich meine? Aber die anderen Bands diskutieren halt dann auch gern zurück. So wie System of a Down-Gitarrist Darren Malakian, der hat in London auf der Bühne das hier angestimmt. Whole Oasis out of your ass, hey! Oh! Oasis out of your ass!

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1: Ich weiß, mit dem Wort Hymne schmeißt man in der Rockmusik schnell einmal um sich, aber in dem Fall. Wie soll man das sonst beschreiben? Seven Nation Army und Heroes gleich hier im Rock Antenne Österreich Home Run.
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3: Das Rockantenne Österreich Wetter immer noch sehr warm in weiten Teilen des Landes. In Bregenz aktuell 29 Grad, in Linz am Taubenmarkt 28, in Eisenstadt hat es ein bisschen abgekühlt, da hat es jetzt 24 Grad. Am Abend und in der Nacht stellenweise weiter Regen oder Gewitter, rund um die Berge vor allem. Morgen Samstag höchstens 32 Grad mit viel Sonne, es bleibt aber wechselhaft, Sonne und Wolken gemischt und gerade am Nachmittag regnet es oder gewittert es immer wieder. Sonntag dann zuerst Sonne, später dann mehr und mehr Wolken, die auch Regen und Gewitter bringen. Mit viel Sonne nochmal über 30 Grad, ansonsten eher schon um die 25. Höchstens.
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5: Im Studio Alexander Fekonja. Die Regierung will 2027 eine neue Sozialhilfe starten. Viele Details sind noch offen. Die Armutskonferenz hat jetzt aber einen Gesetzesentwurf vorgelegt. Vorgesehen ist da etwa, dass die Sozialhilfe künftig die Wohnkosten einkommensschwacher Menschen übernimmt. Aktuell können Behörden die Wohnbeihilfe noch einkassieren. Außerdem will die Armutskonferenz, dass die Unterhaltspflicht für Menschen mit Behinderungen für ihre Eltern mit dem 25. Lebensjahr des Kindes endet. In der Justizanstalt Stein bei Krems in Niederösterreich wurden heute Vormittag zwei Justizwachebeamte von einem 23-jährigen russischen Insassen schwer verletzt. Der als besonders gefährlich eingestufte Häftling hatte einem Beamten grundlos einen Faustschlag versetzt. Ein zweiter Beamter wurde beim Einsatz eines Tasers verletzt. Für die Justizwache-Gewerkschaft ein klares Beispiel dafür, dass es einfach zu wenig Personal gäbe. Die Fußball-WM geht am Sonntag mit dem Finale zu Ende. Umstritten war sie ja allemal, nicht so die Feuerwehr-Weltmeisterschaft. Und die steigt heuer sogar in Österreich, kommende Woche in Eisenstadt. Rund 1500 Teilnehmerinnen und Teilnehmer aus 17 Nationen werden da erwartet. Das Burgenland ist kurzfristig als Ausrichter eingesprungen, nachdem der ursprünglich geplante Austragungsort Berlin wegen Finanzierungsproblemen abgesagt hat.
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3: Schön, dass ihr uns ausgesucht habt, dass wir euch ins Wochenende begleiten hier mit dem besten Rock nonstop. Manfred Manns Earthband, David Bowie und The White Stripes stehen bereits österreichweit über DAB+ und in ganz Wien auch über UKW.
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0: Der Rockantenne Österreich Home Run am Freitagabend. Ich freue mich sehr, dass ihr dabei seid, wenn wir jetzt geile heimische Musik hören.
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0: Glen Ample gleich hier, eine steirische Band, die vor kurzem in Wien zu Gast war. Die haben nämlich gescheit Gas gegeben auf der FSG Prugi Jugend- und Rockantenne Österreich-Bühne am Wiener Donauinselfest. Wir haben uns sehr gefreut, sie zu Gast zu haben. Den Ruf haben sie sich auch gut verdient mit Songs wie diesem hier. H-E-A-T, Heat, hier im Rockantenne Österreich-Homerun. Glen Ample bei Made in Austria.

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1: Sammy Hagar. Sommerstimmung mit Mast Tequila gleich. Und mit den Chili Peppers und Give It Away gleich hier im Rock Antenne Österreich Home Run.
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Nach einer kleinen Auszeit melden sich Takeda aus Schweden wieder zurück. Die Single Everything's Wasted von Takeda ist neu auf Rockantenne Österreich.

Die Red Hot Chili Peppers, Give It Away. Und das ist schon einmal gute Richtung, in die es geht, auch am Freitagabend hier. Das heißt nämlich, bei uns beginnt das Wochenende auch jetzt so richtig hier auf Rockans in Österreich mit unserer Party-Playlist ab 20 Uhr. So klingt das ungefähr.

Also egal, ob ihr zur Begleitung, vielleicht fürs Autoradio am Weg, zur Party was braucht, ja, oder ob ihr gemütlich daheim bleiben und trotzdem nicht auf die Partystimmung verzichten möchtet, wir sind für euch da. Die Party-Playlist hier auf Rock an seine Österreich ab 20 Uhr. Und wir legen schon mal los. Nirvana hier im Rock an seine Österreich Home Run.

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7: 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Im Studio Alexander Fekonja. Justizministerin Anna Sporer will straffällig gewordene Kinder unter 14 Jahren künftig in engmaschig betreuten Wohngemeinschaften unterbringen. Eine Gesetzesgrundlage dafür soll noch im Herbst kommen. Am Strafmündigkeitsalter von 14 Jahren will sie aber nicht rütteln. Justizanstalten seien laut Sporer kein passender Ort für Kinder. Geht man in Österreich als Privat?

Privatperson pleite, dann dauert es jetzt wieder 5 Jahre, um aus den roten Zahlen rauszukommen, wenn man Privatkonkurs anmeldet. Die bisherige Regelung, innerhalb von 3 Jahren die finanziellen Verpflichtungen loszuwerden, ist mit heute ausgelaufen. Für Unternehmerinnen und Unternehmer gibt es weiterhin die Möglichkeit, innerhalb von 3 Jahren mit dem Konkurs durch zu sein. Der US-Tech-Konzern Apple ist wieder das wertvollste Unternehmen der Welt und hat den Chip-Hersteller Nvidia überholt. Apple kommt auf einen Börsenwert von rund 4,9 Billionen Dollar, Nvidia auf etwa 4,8 Billionen. Hintergrund ist die Angst an der Wall Street, dass Halbleiter und Tech-Konzerne überbewertet sein könnten. Die Nvidia-Aktie ist zum Börsenstart um mehr als 4% eingebrochen.

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7: 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Im Studio Alexander Fekonja. Justizministerin Anna Sporer will straffällig gewordene Kinder unter 14 Jahren künftig in engmaschig betreuten Wohngemeinschaften unterbringen. Eine Gesetzesgrundlage dafür soll noch im Herbst kommen. Am Strafmündigkeitsalter von 14 Jahren will sie aber nicht rütteln. Justizanstalten seien laut Sporer kein passender Ort für Kinder. Geht man in Österreich als Privatperson pleite, dann dauert es jetzt wieder 5 Jahre, um aus den roten Zahlen rauszukommen, wenn man Privatkonkurs anmeldet.

0: Die bisherige Regelung, innerhalb von 3 Jahren die finanziellen Verpflichtungen loszuwerden, ist mit heute ausgelaufen. Für Unternehmerinnen und Unternehmer gibt es weiterhin die Möglichkeit, innerhalb von 3 Jahren mit dem Konkurs durch zu sein. Der US-Tech-Konzern Apple ist wieder das wertvollste Unternehmen der Welt und hat den Chip-Hersteller Nvidia überholt. Apple kommt auf einen Börsenwert von rund 4,9 Billionen Dollar, Nvidia auf etwa 4,8 Billionen. Hintergrund ist die Angst an der Wall Street, dass Halbleiter und Tech-Konzerne überbewertet sein könnten. Die Nvidia-Aktie ist zum Börsenstart um mehr als 4% eingebrochen.
1: Die

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1: The Rolling Stones, Foreign Tongues. Mit ihrem 2023er Album Hackney Diamonds hätten die Rolling Stones einen würdigen Schlusspunkt ihrer Albumkarriere setzen können. Aber Mick Jagger und Co. machen einfach weiter und legen jetzt ihr mittlerweile 25. Studioalbum vor. Zugegeben, beim ersten Hören erreicht das neue Werk nicht ganz das Level des Vorgängers, aber es ist und bleibt ein hervorragendes Stones-Album. Foreign Tongues präsentiert sich musikalisch etwas variabler als der Vorgänger. Aber auch hier ist eines klar. Die Stones sind und bleiben die Stones und damit natürlich die größte Rockband der Welt. Es ist ein Album, über das wir uns definitiv freuen können. Foreign Tongues von den Rolling Stones ist unser Album der Woche auf Rockantenne Österreich.
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Linkin Park haben den Thron, den sie leer hinterlassen hatten, selbst wieder besetzt. Aber bei der Nachfolge haben Nevertell aus Florida ein Wörtchen mitzureden. Die Single Other Side von Nevertell ist neu auf Rockantenne Österreich.

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0: deutsche Kultgruppe nimmt Abschied. Sinner drehen nochmal eine Ehrenrunde. Boom, Bang, Goodbye heißt das letzte Album der Jungs und die Single Leave It All Behind ist neu. Auf Rock Antenne Österreich.
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Roach bleiben hungrig und liefern den nächsten Kracher. Für See You in Hell haben sie sich Unterstützung von Hanno Mankind geholt. Ein düsterer, moderner Track mit ordentlich Druck. 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

Deutschlands Alternative-Überflieger April Art lassen ordentlich Dampf ab. 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Und neu auf Rock Antenne Österreich.

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